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0: Mit einer neuen Ausgabe und wie immer für eine Überraschung gut, heute mal nicht mit Italo am Anfang, kommt aber noch, heute geht's funky rein. Frank Schwiebert wünscht wie immer gute Unterhaltung.

Was für ein Einstieg mit Mark Ronson und Don't Leave Me Lonely im Purple Disco Machine Remix. Und ja, frisch zurück aus Berlin am Freitag. Schön getanzt zu Musik von DJ Hara Katsiki. Tolle Dame. Diese Nummer hatte sie unter anderem mit dabei.

Ja, DJ Nara Katsiki, nur zu empfehlen. Wird sicherlich nochmal im Club Melancholie in Berlin vorbeischauen. In der nächsten Zeit. Und dieser Sprechgesang hat sich wohl anscheinend jetzt auch so ein bisschen durchgesetzt.

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alles mit dabei bei Studio 92. Auch Electrosexual. Früher hatte man gesagt, frisch oder von den Bandmaschinen. Das wird ja heute alles ganz anders gemacht. Kommen wir zur Abarbeitung der Sachen, die ich letztes Mal nicht geschafft habe. Das bunte Retro-Programm von Studio 92. Das ist die Musik von Pulse aus 85.

Ach ja, langes her, aber wieder angesagt, diese Musik von Video Somebody. Der klang damals so ähnlich. Kam aus Schweden von Trash.

Zunix war das mit Phantasma. Ja, immer wieder für eine Überraschung gut, diese Ausgabe von Studio 92 oder generell die Ausgaben von Studio 92. Hin und wieder bringe ich ja mal eine Nummer mit, die mir im Moment richtig gut gefällt. Habe ich gleich diese. Etwas wortlos, also instrumental, aber ich denke mal ganz gut. Jan Jensen und Summertime.

Von der Sommerzeit kommen wir jetzt zu Zorro. In der letzten Ausgabe nicht geschafft. Musik von Mai Mein. Italo Disco.

Ja, 30 Jahre Mauerfall in diesen Tagen, groß im Gespräch. Und wenn man mich jetzt fragen würde, was hast denn dir vom Begrüßungsgeld gekauft, kann ich nur sagen, diese Scheibe hier. Damals angesagt, gerade New Beat. Und angesagt, die Konfettis.

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1: Ja, diese verrückte Musikauswahl gibt's halt nur bei Studio 92. Da sind wir schon aus 89 dann auch in den 90ern angelangt.
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Obsession of Time waren das mit Higher Hopes und eins habe ich noch, genau. Und da die Damen heute etwas zu kurz gekommen sind, hier noch Sherry Payne. Sehr schwungvoll. Crump off the table.

Für die Sendung verantwortlich war Frank Schwiebert. Wenn es gefallen hat, weiter sagen. Wenn nicht, dann auch weiter sagen. Ganz einfach. Und den Song hier. Von Keno, Another Life, spiele ich dann in der nächsten Ausgabe voll aus. Diesmal reicht's leider nicht. Bis in 14 Tagen. Ciao, ciao.

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1: Für die nachfolgende Sendung verantwortlich ist der Frank Schwiebert.
2: 5, 4, 3, 2,
1: 1. Es kann losgehen mit Studio 92. Die Nahtlos-Ausgabe schließt sich an die vergangene an.
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1: Ja, da ist einiges übrig geblieben. Das holen wir doch heute gleich nach. Das wird unter anderem Video sein. Mufasa und Hype Man. Die haben sich mal wieder an Madonnas Holiday vergriffen. Peggy Gone wird's geben. Dann freue ich mich auf Clubmusik von Planning to Rock. That's Master Fader. DF and Pam. Visions und Everybody, genau so heißt der Song. Dann Italo Disco aus Finnland. Von Marilyn. Halle und Congo Band. Cameron Miller, Kesko mit Cybernetic Love und dann müssen wir mal gucken, was wir dann noch schaffen. Dabei belasse ich es erstmal. Reicht ja auch. So, und jetzt hat sich es erstmal ausgemixt. Wir beginnen, wir haben viel vor. Einige Sachen will ich auch ausspielen. Und wir beginnen mit dem neuesten Streich von Purple Disco Machine. Da heißt es Dopamin. Frank Spielwart wünscht wie immer gute Unterhaltung.

Oh ja, schon interessant, was der Bursche aus Dresden da so fertig bringt und seine Mix-Geschichten und dann dieses Kommerzielle in letzter Zeit. Also mal ehrlich gesagt, der hat echt was drauf. Liebe Grüße nach Dresden. Mit Video. Und Somebody. Die gute alte Italo-Disco.

0: Das war eine All-Star-Formation mit ihrem ersten Verkaufshit in Deutschland. Der war neu im Mai des Jahres 91. Das waren Electronic und der Hit Get the Message.
1: Electronic war eine britische Supergruppe, die 1988 gegründet wurde. Mitglieder waren Johnny Marr von den Smiths, Bernard Sumner von New Order und Neil Tennant von den Pet Shop Boys. Der Titel Get the Message stammt aus ihrem Debütalbum und wurde ein internationaler Erfolg. Die Kritiker lobten den Titel und empfahlen New Order, sich nun aufzulösen. In den deutschen Charts erreichte der Titel 1991 Platz 37.

Sie begann ihre Karriere mit 5 Nummer 1 Hits in Folge. BC war Hit Nummer 17 für die Gruppe Modern Talking. Neue Mai des Jahres 2001, der Titel Last Exit to Brooklyn. Und diese Band hier hatte auch 5 Nummer 1 Hits bei uns. BC war Hit Nummer 12, der war neu im Mai des Jahres 2003. Hier sind No Angels und ihre Version von Venus.

Sie hatte insgesamt 16 Hits in den deutschen Singlecharts. Dies hier war Hit Nummer 13. Und das war dann sogar im Mai des Jahres 1993. Das war die große Jennifer Rush. Und das war der Hit, der heißt A Broken Heart. Tja, und dies hier ist die große Whitney Houston. Für sie war dies hier Hit Nummer 25. Musik aus dem Film The Preacher's Wife. Ein Neuzugang aus dem Mai des Jahres 1997. Und hier ist der Hit, der heißt I Believe in You and Me.

0: Das war erster Hit in den deutschen Single Charts, ein Neuzugang aus dem Mai des Jahres 2005. Das waren The Boss Hoss und ihre Version von Hey Ya.
1: Hey Ya war die erste Single-Auskopplung aus dem Debütalbum International Urban Hymns der Gruppe Boss Hoss. Das Album enthält nur 3 Originalkompositionen und 13 Bearbeitungen älterer Titel. Die Vorlage von Hey Ya stammt von der Gruppe Outkast von 2003. Die Version von The Boss Hoss erreichte 2005 Platz 41 in den deutschen Charts.

Sie begann ihre Karriere in Deutschland mit ihrem größten Hit, ihrer einzigen Nummer 1. Das war im Juni des Jahres 86, der Hit Lessons in Love. Das hier war ihr dritter Hit. Der war neu im Mai des Jahres 87. Das waren Level 42 und To Be With You Again. John Z hatte mit diesem Werk ihren fünften Hit baut. Und das war ein Neuzugang im Mai des Jahres 1989. Hier ist Yes und der Hit Where Has All The Love Gone?

0: Sam.
1: Das war ihr fünfter Hit in den deutschen Singlecharts und der war neu im Mai des Jahres 2000. Das war die große Britney Spears und der Hit heißt Oops, I Did It Again. Die Nachfolgesingle ihrer erste Nummer 1, nämlich Lucky, im Jahre 2000. Das ist ein Titel, der enthält Elemente aus Love to Love You von Donna Summer aus dem Jahr 1976. Da war diese Dame ja noch nicht mal geboren. Für sie ihr sechster Hit in den deutschen Singlecharts. Ein Neuzugang aus dem Mai des Jahres 2004. Hier ist Beyoncé und sie ist ein Naughty Girl.

0: Diese Band hört auf den Namen Mr. Mister und dies Jahr war ihr dritter und letzter Verkaufshit in Deutschland. 9. Mai des Jahres 1986. Das war der Hit Is It Love?
1: Mr. Mister war eine amerikanische Band um den Sänger Richard Page. Sie bestand von 1982 bis 1990 und veröffentlichte 4 Alben und 10 Singles. Is It Love war der dritte Hit der Gruppe in den deutschen Charts nach den Top 10 Hits Broken Wings und Kyrie. Geschrieben haben ihn die Bandmitglieder selbst. In den deutschen Charts konnte er Platz 42 erreichen.

Sein achter und vorletzter Hit in den deutschen Single Charts war Anfang Mai des Jahres 1990. Das war Billy Idol und Cradle of Love. Und jetzt die Sängerin Spike aus Harlem in New York mit ihrem zweiten und größten Hit, 9 Mai 99, It Takes Two, Deeper Love.

Dies ist die 1120. Ausgabe der Happy Days mit neuen Hits von gestern. Und an dieser Stelle des Programms, da hören wir Top 20 Hits aus dem Vereinten Königreich, die es nie in die deutschen Verkaufscharts gebracht haben. Ja, du singst heute mit dem einzigen Hit in den Singlecharts in England unter dem Namen MASH. 9. Mai des Jahres 1980, das war das Theme from MASH, Suicide is Painless. Und dies hier in derselben Woche ein Neuzugang in den Charts in England. Hier ein gemeinsamer Hit von Roberta Flack und Donny Hathaway. Und das Ganze heißt Back Together Again.

0: Das Geräusch, das wir am Anfang dieser Nummer gehört haben, das war das Klingeln eines Telefons. Für alle, die das nicht mehr kennen. Es war der vierte der sieben Top 20 Hits in den Singlecharts in England für die Gruppe Funboy 3. Weltweit 19. Mai des Jahres 1982 und er heißt The Telephone Always Rings.
1: The Telephone Always Rings stammt aus dem Debütalbum der britischen Band Funboy 3, das ebenfalls Funboy 3.

für diesen Herrn hier, dies hier der vierte seiner 6 Top 20 Hits in der Singlet-Parade in England. Das war ein Ausgang im Mai 1983. Das war George Benson und der Hit Lady Love Me, One More Time. Tja, dann haben wir noch sie hier, die Gruppe mit dem Namen The Style Council. Und in England war dies hier ihr 9. Hit und der 9. Top 20 Erfolg in Folge. Neu im Mai 85, Walls, Come Tumbling Down.

Dies ist die Stelle des Programms, an der wir auf Spitzenreiter aus aller Herren Länder schauen. Dann los geht's heute mit der Nummer 1 aus der Single-Parade aus England für 2 Wochen im April und Mai 1980. Das waren Dexys Midnight Runners und Gino, ein Tribut an Gino Washington. Und dies hier die Nummer 1 in Amerika für 2 Wochen im Mai 81. Hier ist China Eastern und Morning Train 9 to 5.

0: Vier solide Wochen auf der Nummer 1 in der Singleparade in Italien, und zwar im Frühjahr des Jahres 1982. Das war Claudia Mori mit dem Titel Non succederà più.
1: Non succederà più wurde von Claudia Mori am letzten Tag des Sanremo Festivals 1982 vorgestellt, nahm aber nicht am Wettbewerb teil. Die Single wurde die am besten verkaufte Schallplatte des Festivals. Der Titel bedeutet, es wird nicht wieder passieren, und in Italien wurde die Single als Double A-Sided mit der B-Seite Un fila di pazzia veröffentlicht. Bei uns erreichte der Titel die 12 und in Italien die 1.

Die Nummer 1 in der Single-Parade in Belgien, Finnland und Neuseeland in genau dieser Woche im Laufe des Jahres 1983. Das war David Bowie und der Hit Let's Dance. Und jetzt die Nummer 1 aus Südafrika für 12 Wochen von Februar bis Mai 84. Hier sind UB40 und der Hit.

Von ihrem bis heute 62 Hits in den deutschen Single Charts war dies hier der 7. und der größte. 3 Wochen auf der Nummer 1 im Frühjahr des Jahres 1984. Das waren Depeche Mode und das war der Hit, der heißt People are People. Tja, und dies hier war derjenige Hit, der im Jahr 1985 USA for Africa und We Are the World auf der Nummer 1 in den Single Charts in Amerika abgelöst hat. Dort eine Woche auf der Nummer 1 und zwar im Mai des Jahres 1985 aus dem Film Liebe auf der Ringermatte, in dem Madonna auch zu sehen ist. Dort singt sie diesen Hit in einem Nachtclub und das Ganze heißt Crazy for You.

0: Ein wahrlich schlauer Fuchs auf der Nummer 1 in der Singleparade in Kanada für eine Woche. Im Mai des Jahres 1986, das waren Sly Fox und das war der Hit Let's Go All The Way.
1: Sly Fox war ein amerikanisches Duo, das von 1985 bis 1988 bestand. Ihr Titel Let's Go All The Way wurde vom Bandmitglied Barry Mudgoom Cooper geschrieben. Nach dem Sinn des Textes gefragt, sagte er, lass dich von nichts aufhalten, deine Träume zu verwirklichen, vor allem nicht von dir selbst. Auf MTV wurde der Titel als einer der funkiesten Songs aller Zeiten beschrieben. In Kanada erreichte er die 1.
0: Tja, dies hier die Nummer 1 in der Singleparade in Irland und zwar für 2 Wochen im Mai des Jahres 1985. Das ganze Filmmusik und zwar aus dem Film Mannequin, nominiert für einen Oscar als Best Original Song, geschrieben von Diane Warren und Albert Hammond. Hier ist die Gruppe mit dem Namen Starship und hier ist der Hit, der heißt Nothing's Gonna Stop Us Now.

0: Das war bereits ihre zweite Nummer 1 im Laufe des Jahres 1988 in den Singlecharts in Finnland. Dort auf der Nummer 1 vor einer Woche im Mai. Das war Kylie Minogue und Got to be Certain. Tja, und das war's dann für diesmal mit den Happy Days. Und bis zum nächsten Mal sagen wir Tschüss.
1: Und Tschüss.
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Halli, hallo, hallöchen. Einen wunderschönen Dienstagnachmittag. Hier ist wieder Kaffeezeit. Am Mikrofon euer Michael. Aus dem verregneten Niedersachsen. Was für ein Wochenende, liebe Leute. Bevor ich einsteige, begrüße ich euch erstmal alle. Alle angeschlossenen Radiostationen und dazu auch die Hörer. Herzlich willkommen hier zur Kaffeezeit. Und da steigen wir auch gleich ein. Wir haben heute viel, viel vor. Gut, dann legen wir mal los mit dem Schlagerzauber 2026 in Bad Pyrmont. Bei bestem Kaiserwetter, Helga Hilbert und Kurt Kurkus, die beiden Gastgeber, hatten wieder hundertprozentig Glück beim großen Open-Air-Schlagerfestival in Bad Pyrmont. Es waren hochkarätige Gäste dabei, wie zum Beispiel Heino, Vincent Groß, Sarah Bennett und Achim Petri wollte ich sagen, genau. Und die beiden, Helga und Kurt, die haben das Spektakel eröffnet mit einem Lied, mit einem Lied von Helene Fischer und Florian Silbereisen und da heißt der Song Schau mal herein. Ein kurzer Einblick auf die Show, die am Wochenende hier in Bad Pyrmont war. Bitte schön, Helga und Kurt.

0: schön.
1: Jawohl, das war so ein kleiner Ausschnitt aus der Eröffnungspart vom Schlagerzauber 2025. Dann machen wir weiter mit dem ersten Act. Das war kein anderer, wie der singt zum Beispiel einen Uso und Uso. Nee, ich trinke Uso, was trinkst denn du so? Happy Wine, Happy Life und Aperol Spritz und viele, viele mehr. Und das ist kein anderer als Vincent Groß. Und der hat wirklich eine grandiose Show hingelegt im Kurpark in Bad Pyrmont beim Schlagerzauber 2026. Und hier ist er.

Vincent Groß. Und wir waren alle happy, dass alle Künstler so wunderbar performt haben. Und natürlich, wie gesagt, beim schönsten Wetter. Weiter geht's hier mit unserer Gastgeberin, mit Helga Hilbert. Und dazu gehörte eigentlich auch Kurt Kokos. Und die Helga Hilbert hat in diesem Jahr natürlich auch wieder, im letzten Jahr, einen Musikpreis wieder gewonnen. Sie räumt ja jedes Jahr ein oder zwei Musikpreise ab, und zwar der Smago Award. Ist ein deutscher Musikpreis, mit dem Künstler seit 2011 für besondere Leistungen und Erfolge in der Schlagerszene im zurückliegenden Jahr geehrt werden. Initiator des Preises ist Andy Tischler, Gründer und Chefredakteur des Online-Magazins für deutsche Musik, kurz genannt Smago. Und ihr neuester Titel heißt So schön ist das Leben. Und den Song hat sie natürlich auch live performt auf der großen Showbühne im Kurpark beim Schlagerzauber. Und hier hören wir sie nochmal mit ihrem neuesten Titel, Helga Hilbert, So schön ist das Leben.

Helga Hilbert mit So schön ist das Leben. Der Hauptakt am letzten Wochenende beim Schlagersauber war natürlich unser großer Volkssänger Heino. Und ich habe hier einen kleinen Live-Ausschnitt aus der großartigen Show.

Jawohl, das war auch ein kleiner Ausschnitt vom großen Schlagerzauber. Einen Künstler habe ich noch, den ich euch vorstellen möchte, und zwar Achim Petri. Und ich habe ihn hier im Player mit seiner aktuellen Single Noch eine Nacht.

0: Kaffeezeit am heutigen Dienstag. Wir schalten rüber ins Büro von Bruce Willis und Hans Jung und wir fragen uns auch manchmal, wie ist denn der Bruce Willis an diesen wunderbaren Job gekommen? Da hören wir mal rein.
1: Hallo Leute, mein Name ist Bruce Willis und ich habe den härtesten Job der Welt, nämlich Ehren.
2: Morgen, Bruce.
1: Ja, Mann. Gottverdammter Morgen, Hans-Jürgen.
2: Guck mal, ich habe meine alten Bewerbungsfotos gefunden. Wie jung ich da noch aussah. Wie bist du eigentlich zu Dr. Schneider AG gekommen?
1: Pass auf. Mit dem Bus.
2: Haha, sehr lustiger Witz.
1: Ja, nicht wahr? Weiß doch jeder, dass ich ein Auto habe.
2: ja. Nein, ich meine, warum hast du hier angefangen?
1: Oh, das ist eine lange Geschichte. Ich kam gerade frisch aus dem Militärdienst und war auf der Suche nach neuen Zielen.
2: Und?
1: Und dann ist mein Zielfernrohr kaputt gegangen und ich habe das Gewehr weggestellt.
2: Gott sei Dank. Und dann hast du eine Stellenanzeige der Dr. Schneider AG gefunden, oder was?
1: Exakt. Die haben jemanden gesucht, der Erfahrungen mit Abrechnungen und dem Rechnungswesen hat.
2: Und das hattest du?
1: Klar, Mann. Im Dschungel von Vietnam habe ich mit jedem Wesen abgerechnet, das sich bewegt hat.
2: Aha. Und wie lief das Bewerbungsgespräch?
1: Noch gar nicht. Ich habe Dr. Schneiders Büro nicht gefunden und mich erstmal hier reingesetzt.
2: Bruce, du bist jetzt 2 Jahre hier. Heißt das, du hast auch noch nie Gehalt bekommen?
1: Ach, Hans-Jürgen, ich mache mir nichts aus Gehalt. Aber ein bisschen Geld würde mir schon helfen.

Anastasia, I'm Otter Love hier bei uns in der Kaffeezeit. Am heutigen Dienstag und am letzten Wochenende wurde auch der neue Superstar gewählt. DSDS hat einen neuen Superstar und es ist geworden Menowin Fröhlich. Er hat diese Staffel in diesem Jahr gewonnen. Leider habe ich noch keine Musik von ihm, so wie das neue Album dann erscheint von Menowin Fröhlich. Werden wir es dann natürlich auch hier in der Kaffeezeit spielen. Weiter geht's mit Madonna und Hang Up.

Madonna, Hahn ab. Die Zeit läuft. Die Zeit läuft auch für die Kandidaten. Heute Abend ist das erste Halbfinale vom Eurovision Song Contest 2026. Ich habe hier drei Kandidaten rausgesucht. Einmal Polen, Deutschland sowieso und dann noch ein Land, muss ich gleich mal gucken, welches Land das ist. Achso, das ist hier San Marino, genau. Erstmal kommt Polen mit Alicia und Pray und danach kommt San Marino Sinshit mit Superstar. Gut, dann hören wir uns die beiden einfach mal an und dann kommt unser Beitrag. Wir sind ja sowieso dabei, wir brauchen ja nicht ins Finale, um weiterkommen zu müssen, sondern wir wollen ja gleich von vornherein, dass wir dabei sind im Finale am Samstag, am 16. Mai. Ich bin gespannt, wer in diesem Jahr Eurovision Song Contest Meister wird. Jo, dann spielen wir einfach mal Pray von Alicia.

Der Beitrag von Polen und weiter geht's mit San Marino und der Titel heißt von Zenit Superstar.

Jo, da gehe ich mal rein. Da hat sich leider ein Fehler unterlaufen. Das war nicht der Titel, den ich eigentlich spielen wollte. Aber ich mache jetzt erstmal Sarah Engel mit Fire. Mal sehen, wie weit unsere Sarah Engels kommt in diesem Jahr beim Song Contest 2026.

0: Sarah Engels war ja in diesem Jahr dabei beim Eurovision Song Contest. Und ich hoffe, dass wir in diesem Jahr, ich denke mir mal so, im Mittelbereich liegen werden. Ich glaube, und unter den ersten 10 Plätzen. Wir werden sehen, wie die Entscheidung dann am Samstag ausfällt. Ich bin gespannt. Leider kann ich es nicht sehen, weil ich selber spielen muss. Ja, dann machen wir hier weiter mit einem Beitrag. Genau, etwa 320.000 Menschen in Deutschland leben mit einer CED, einer chronischen entzündlichen Darmkrankheit. Oder Darmerkrankung, so heißt es richtig, die viele Gesichter haben kann. Jonas Wolbert hat sich zum Welt der CED-Tag, die am Dienstag ist, am 19. Mai, einfach mal umgehört. Hier ist der Beitrag von Jonas Wolbert.
1: Chronisch entzündliche Darmerkrankungen betreffen den Magen-Darm-Trakt und besonders häufig sind jüngere Menschen davon betroffen. Als Auslöser gilt nach heutigem Stand eine fehlgeleitete Reaktion des Immunsystems, sagt Dr. Julia Seidra-Nack, Fachärztin für Innere Medizin.
2: Das sind Krankheiten, die in Schüben verlaufen. Das heißt, es gibt Phasen mit großer Krankheitsaktivität und es wechselt sich ab mit Phasen, die wir als sogenannte Remission bezeichnen, also ruhige Phasen, wo die Patienten keine Symptome haben.
1: Wichtig ist, darüber mit dem Arzt zu sprechen, damit die passende Behandlung und Therapie verordnet werden kann.
2: Das hängt sehr davon ab, wie stark die Entzündung ist und welche Teile des Magen-Darm-Trakts befallen sind. Bei einer sehr schweren Verlaufsform würden wir auch Biologika einsetzen. Das sind Antikörper, die sich gezielt gegen Botenstoffe des Immunsystems richten und damit die Entzündungsreaktion unterbrechen, sodass die Patienten auch eine normale Lebensqualität haben.
1: Ziel ist immer, langfristig eine Erleichterung für die Betroffenen zu erzielen.
2: Zum einen orientieren wir uns daran, wie es dem Patienten geht, also ob er jetzt keinen Durchfall mehr hat, keine Bauchschmerzen und keine Beschwerden mehr hat. Für uns ist aber auch die sogenannte endoskopische Remission wichtig. Das heißt, wir wollen in der Darmspiegelung auch wirklich sehen, dass die Darmschleimhaut abgeheilt ist und auch in den Gewebeproben kein Zeichen einer Entzündung mehr vorhanden ist.
1: Chronisch entzündliche Darmerkrankungen wie Morbus Crohn oder Colitis ulcerosa sind bislang nicht heilbar, aber in den meisten Fällen gut behandelbar.

Musik aus den 80ern, niemals mit Never End in Story. Unsere Story endet nie. Meine auch noch nicht. Ich mache so lange, wie ich kann. Gut, wir haben gleich um 15 Uhr das Europawetter für heute, für Dienstag, den 12.05. Und dann sind wir auch schon in der zweiten Stunde. Aber vorher kommt noch Sydney Jean-Blatt.

Messerschmidt. Äquator am heutigen Dienstag. Okay, wir haben es mittlerweile 14.58 Uhr und ich denke mir mal, ein, zwei Minuten können wir vorziehen. Das Europawetter, das ist nämlich schon da. Und es sieht richtig toll aus. Also ein Land hat absolute Spitzenreiter heute. Ich glaube, das Land lese ich diesmal zum Schluss vor, weil das ist phänomenal. Hier das Europawetter für heute, den 12.05.2026. Okay, da fange ich mal an mit dem letzten, also mit Wien fange ich einfach mal an. Wien meldet 12 Grad Regen. Rom meldet 23 Grad leichte Bewölkung. In Oslo, da scheint auch teilweise die Sonne bei 14 Grad. In London ist es stärker bewölkt bei 16 Grad. Warschau meldet 11 Grad Regen, so wie bei uns heute Morgen. Mittlerweile ist bei uns trocken geworden. Moskau meldet 17 Grad Regen. In Bukarest ist das gesamte Wetter zu Hause Gewitter, Regen, Sonne bei 23 Grad. Und in Stockholm, da ist es etwas kälter, 8 Grad Regen. Nicht, dass da noch Schnee fällt. Uiuiui. Okay, wir sind ja bei den Eishallen, glaube ich, schon langsam angelangt. Gut, die spüren wir hier richtig toll bei uns. Weiter geht's mit Paris in Frankreich. Da ist es 15 Grad warm und eine leichte Bewölkung. In Spanien, in Madrid, da haben wir Sonne, Wolken, Regen und Gewitter bei 16 Grad. Und hier der absolute Spitzenreiter für heute, für diese Woche. Unsere Freunde aus Griechenland in Athen, da scheint die Sonne. Ich dachte, ich hätte was auf die Augen, aber nein, nein, nein, nein. 31 Grad, jetzt schon im Mai, Wahnsinn. Athen bekommt heute von mir den Wetter Award verliehen, genau, weil es die höchste Temperatur in diesem Jahr vor allen Dingen auch ist. In der nächsten Woche gibt es natürlich wieder eine Ausgabe von Kaffeezeit und dann wird alles sich um den Eurovision Song Contest 2026 drehen. Und wir machen weiter mit guter Musik, mit Musik aus den 70ern, 80ern. Und zwar mit der jungen Dame Cher und mit dem legendären Tanzhit Believe. Wenn man ihn heute noch spielt, dann tanzen die Leute heute noch zu Believe. Hier ist Cher.

Milk and Sugar, hey, na, na, na, jawohl. Also, Leute, wo ich das gelesen habe und gehört habe, ich habe ja auch schon einen kleinen Ausschnitt gehört, und er ist wieder zurück. Jawohl, Mark Matlock, der einzigartige, wahre DSDS-Gewinner von 2007, hat sich ja lange Zeit zurückgezogen und lebt auf Sylt und wollte seine künstlerischen Tätigkeiten nachgehen. Er hat so ein bisschen so Bilder gemalt und alles so was Schönes. Ein Bild hat mir natürlich auch besonders gefallen. Aber lieber Mark, ich möchte gerne mal wissen, was das Bild kostet. Mal sehen, vielleicht treffe ich ihn ja demnächst mal. Den lieben Mark Matlock. Und so wie...

0: Kaffeezeit am heutigen Dienstag. Weiter geht's hier mit unseren beiden Bürohengsten Bruce Willis und Hans-Jürgen. Und hier stellt sich einfach mal im Porträt der liebe Hans-Jürgen vor. Bitteschön.
1: Hallo Leute, mein Name ist Bruce Willis und ich habe den härtesten Job der Welt, nämlich Ehren.
2: Morgen, Bruce.
1: Ja, Mann. Gottverdammter Morgen, Hans-Jürgen. Sag mal, was hast du eigentlich während des Meetings die ganze Zeit geschrieben?
3: Ich? Nix.
2: Ach so, ich hab jemanden gemalt. Guck mal.
1: Wie sieht der denn aus? Der Vollidiot war auf unserem Meeting.
3: Bruce, das bist du.
1: Hans-Jürgen, du willst mich verarschen, stimmt's? So einen verkniffenen Blick hab ich doch gar nicht.
2: Doch, und wie? Gerade wenn du nachdenkst. Gut, das kommt jetzt nicht so oft vor, aber...
1: Da hast du recht. Aber wo sind denn auf dem Bild meine Haare?
2: Bruce, du hast keine Haare. Das musst du doch morgens im Spiegel sehen. Du hast doch einen, oder?
1: Ich traue diesen Dingern nicht. Als ich 9 Jahre alt war, erklärte mir meine Mutter, dass der Junge, mit dem ich mich jeden Morgen durch das Loch in der Badezimmerwand unterhielt, mein Spiegelbild war. So verlor ich den einzigen Freund, den ich je hatte. Also geh mir weg mit Spiegel.
2: Bruce, du hast dich seit du 9 bist nicht mehr im Spiegel angesehen?
1: So ist es. Und so wird es bleiben.
2: Aber bevor du morgens aus dem Haus gehst, musst du doch mal kurz gucken, wie du aussiehst.
1: Du hast ja recht. Und sehe ich wirklich so aus wie auf deiner Zeichnung, ja?
2: Total.
1: Dann hänge ich mir die übers Waschbecken.
0: Ja, okay, alles klar. Gut, Porträt, ich dachte, der stellt sich da selber vor, der Hans-Jürgen. Nein, er hat nur seinen lieben Kollegen Bruce Willis gezeichnet, wie er dann wirklich aussieht. Ach, ist das wieder herrlich, heute um 15:20 Uhr die Kaffeezeit.

Jawohl, weiter geht's hier mit der nächsten Interpretin und zwar mit Emmy McDonald und sie kommt hier bei uns auch in der Nähe und zwar nach Bad Nenndorf zur Landesgartenschau 2026 und sie kommt genau gesagt am 22. August dahin zum Konzert. Aber leider habe ich erfahren, dass das Konzert leider schon ausverkauft ist von Emmy McDonald. Aber ich habe sie hier im Player mit This Is Life, Emmy McDonald.

0: Kaffeeliebhaber wissen, bei Qualität und Zubereitung gibt es himmelweite Unterschiede. Für viele wird es auch immer wichtiger, dass ihr morgendlicher Kaffee fair gehandelt wurde. Was das aber eigentlich genau bedeutet, dazu hat sich zum World Fair Trade Tag, der am 9. Mai war, Annabelle Kropp schlau gemacht.
1: Mehr als 10 Millionen Menschen weltweit leben vom Kaffeeanbau. Oftmals werden sie aber nicht ausreichend entlohnt, was sich dann auch auf die Lebens- und Arbeitsbedingungen auswirkt. Bei Produkten mit dem Fairtrade-Siegel ist das anders, erklärt Stefan Schreiöck von Alps Coffee.
2: Sie bekommen einen stabileren Mindestpreis für die Ernte und erhalten zusätzlich eine Prämie, die sogenannte Fairtrade-Prämie. Dieses Geld fließt direkt in ihre Projekte vor Ort, zum Beispiel in Schulen, Infrastruktur oder in bessere Arbeitsbedingungen.
1: Dabei ist das Fairtrade-Siegel eines der am strengsten kontrollierten Nachhaltigkeitslabels im Lebensmittelbereich. Unabhängige Zertifizierungsstellen prüfen regelmäßig, ob die Standards eingehalten werden. Vom Anbau über die Verarbeitung bis hin zum Handel.
2: Das Fairtrade-Siegel ist kein Bio-Siegel, sondern ein Sozialsiegel. Trotzdem hängen beide oft stark zusammen. Viele Fairtrade-Produkte sind zusätzlich biozertifiziert. Wir sind davon überzeugt, dass der optimale Kaffeeanbau auf biologischen Ursprung und fairen Handel setzt. Die Herkunft aus kontrolliert ökologischer Landwirtschaft ist für einen respektvollen Umgang mit unserer Umwelt sehr, sehr wichtig.
1: Gerade beim Thema Kaffee liegt ein großer Teil der Verantwortung auch bei den Röstereien selbst.
2: Wir zum Beispiel fördern bewusst fairen Handel und ökologischen Anbau und unterstützen mit unseren Projekten auch Kleinbauern vor Ort. Wir besuchen selbst einige Herkunftsländer und Kooperativen und prüfen dort die Anbaubedingungen und die Qualität.

Der gute Roger Whittaker mit Stereo-Act und ein bisschen Aroma. Das war Musik passend zum Beitrag. Weiter geht's hier mit Michael Fischer und er meint, du bist meine Playlist.

Du bist meine Playlist, Michael Fischer. Mit diesem Song steht er beim Mix 1 bei der Top 50 Schlagercharts. Liste auf Platz 12 und 7 Wochen ist er dabei mit diesem Titel. Weiter geht's mit Antje Klann und ein Tanz mit dir.

Angel Klan, ein Tanz mit dir. Gestern war ja wieder Montag und Montag sind ja immer die Geißeln unterwegs, jawohl. Und die Geißeln waren mal wieder in Deutschland und zwar in Thüringen und Kamen hat da mal wieder ein bisschen was durcheinander gebracht mit Erfurt und Erdingen. Genau, Erfurt ist ja in Thüringen und Erdingen ist ja, glaube ich, da hinten bei Nürnberg so ähnlich. Ne? Genau, nicht, dass ich auch noch einen Fehler mache von, ich glaube schon, so war das. Genau, und wie gesagt, also das war wieder richtig interessant und ja, also war wieder gut zu sehen. Also einfach mal reinschalten, immer ganz schöne Kurzweil mit den Geißens. Und die waren auch im Rust, im Freizeitpark, waren sie auch zu Gast, waren sie eingeladen. Und leider, in Rüst gab es ja dann auch immer wieder Sonntag, ja, gab es die ganzen Jahre und im nächsten Jahr leider nicht mehr. Aus welchen Gründen auch immer wurde die tolle Schlagersendung abgesetzt. Das ist sehr bitter für die ganzen Schlagerkünstler, die dann wenig Plattform haben, sich zu präsentieren und zu performen. Das ist sehr, sehr, sehr schade. Mal gucken, was man da machen kann. Ja, weiter geht's mit DJ Herzbeat und Andrea Jöns. Die gibt's da leider nicht mehr. Sie ist ja auch schon vor einigen Jahren verstorben. Und dieses Parfüm auf deiner Haut hat DJ Herzbeat genommen und ein neues Gewand runtergepackt. Und das hören wir uns gleich an. Bevor sie kommt, habe ich noch eine News vom Mix 1 von der Schlager Top 50 oder Top 100. Lorenz Büffel ist eingestiegen auf der 83 mit Hier kommt der Büffelmann. Den werden wir uns dann nächste Woche auch mal zugute tragen. Lorenz Büffel, der Ballermann-Star 2026. Er rockt ja da oben die Hütte. Das ist ja unglaublich. Und wir machen aber erstmal weiter mit DJ Herzbeat und Andrea Jürgens. Dieses Parfüm auf deiner Haut. Na.

Bevor ich es vergesse, habe ich noch einen Geburtstag zu ehren. Und bevor ich den jungen Mann ehre, habe ich noch andere, die, wie wollte ich das sagen? Genau, alle, die Geburtstag haben, das wollte ich sagen. Alle, die Geburtstag haben heute, herzlichen Glückwunsch zum Geburtstag. Und ein ganz besonderer Mann hat heute Geburtstag, ein Moderator von, ich sage einfach mal, RTL. Und seine Sendung war damals mal Der Preis ist heiß. Hier kommt das Rad, das berühmte Rad von Preis ist heiß. Und es ist nicht die Rede, kein anderer, als wie von Harry Weinfurt. Der feiert heute seinen Geburtstag. Herzlichen Glückwunsch von mir und genieße deinen Tag noch. Jo, und dann habe ich noch Neil Diamond und dann ist auch so langsam schon wieder die Sendezeit vorbei für heute. Aber nichtsdestotrotz, wir hören uns nächste Woche wieder und dann handelt sich alles um den Eurovision Song Contest 2026. Und hier nochmal herzlichen Glückwunsch an alle, die Geburtstag haben heute und natürlich auch Harry Weinfurt.

Ja, ihr Lieben, das war Kaffeezeit von heute. Schön, dass ihr alle dabei wart. Hat mir wieder richtig Spaß gemacht. War eine tolle Sendung, fand ich. Wir hören uns nächste Woche wieder von 14 bis 16 Uhr. Und wie gesagt, da dreht sich dann alles um den Eurovision Song Contest. Wer erster geworden ist, wer letzter und wer in der Mitte steht, bin ich echt gespannt. Ich wünsche euch einen wunderschönen Vatertag, der ja am Donnerstag ist. Himmelfahrt, Vatertag. Da werden einige wieder von uns in den Himmel fahren. Jo, im wahrsten Sinne des Wortes. Jo, und da habe ich, glaube ich, nichts mehr weiter zu sagen. Okay, wer mich mal selber sehen möchte, der kann es gerne tun. Am Wochenende bin ich wieder zu Gast als DJ im Nachtsegler in Bad Pyrmont. Und ansonsten, habt eine schöne Zeit. Bis dahin, euer Micha. Und ich verabschiede mich nun in meiner gewöhnlichen Art. Ich sage nur Tschüss, Servus, Grizzly und Hallöchen. Bis dahin, euer Micha. Ich bin raus. Ciao, ciao.

0: Hallo und herzlich willkommen zu einer neuen Ausgabe von Herms Promi Corner. Ich freue mich sehr, einen tollen, er nennt sich Liedermacher und das ist er, mit viel schwarzem Humor, Sarkasmus, Zynismus, sowas liebe ich. Herzlich willkommen, Falk, schön, dass du Gast meiner Sendung bist.
1: Hallo, ich freue mich sehr.
0: Falk, bevor wir über dein aktuelles Werk Unverschämtes Live, ich nenne das jetzt einfach mal so eine Art Best-of-Album, würde mich aber mal interessieren, wie bist du denn eigentlich zur Musik gekommen? Haben deine Eltern dich so ein bisschen in die Bahn geschoben, dass die gesagt haben, du musst ein Instrument lernen, Falk, oder die Blockflöte in der Grundschule? Wie war das bei dir?
1: Ja, ich bin tatsächlich gar nicht genötigt worden. Ich glaube, wahrscheinlich ist es bei Musik auch immer ganz gut, wenn man selber auf einmal Lust darauf hat, es anzufangen, als wenn man irgendwie schon dazu gedrängt wird. Wobei ich ja schon glaube, dass es für alle Menschen ein Gewinn ist, sich damit auseinanderzusetzen, ein Instrument zu lernen. Allerdings muss man ja eine große Frustresistenz mitbringen. Ich habe tatsächlich erst so mit, ich weiß nicht mehr genau, 12, 13 Lust bekommen, Gitarre zu lernen. Ich habe vorher keine Musik gemacht. Ich habe immer schon gerne Geschichten geschrieben oder kleine Textsachen geschrieben, kleine Gedichte oder sowas. Das habe ich schon recht früh gemacht. Nicht, dass die gut gewesen wären, aber ich habe es halt gemacht. Bin dann auf andere Liedermacher gestoßen, die mich inspiriert haben, dass ich das eigentlich auch machen möchte. Jetzt damals nicht unter der Prämisse, das mal beruflich zu machen. Auf jeden Fall habe ich da die Lust bekommen und dann habe ich Gitarre gelernt und dann das eigentlich immer nur als Hobby betrieben, bis vor knapp 10 Jahren.
0: Wann war denn der Punkt, wo du gesagt hast, so, ich gehe jetzt mit meiner Gitarre und meinen Geschichten, so nenne ich das jetzt einfach mal, auf die Bühne? Also ich weiß, ich habe mit einer Band angefangen, da war man so 14, 15, dann hat man auch den ersten Auftritt so langsam gespielt und so weiter. Wie war das bei dir?
1: Ja, das glaubt mir mal keiner, aber ich wollte auf keinen Fall auf die Bühne. Also ich hatte furchtbaren Schiss davor und ich fand das auch nicht erstrebenswert. Ich habe einfach gerne Lieder geschrieben und gemacht und habe die eigentlich 20 Jahre lang nur Freunden, Bekannten und der Familie vorgespielt. Und die sagten immer, ja, mach doch mal was daraus. Ich habe natürlich mich dann auch mal so mit, ja, weiß ich nicht, 18, 19 bis Mitte 20, 3, 4, 5 Mal auf eine Bühne verirrt und irgendwo mal eine offene Bühne gespielt mit dem, was ich hatte. Das kam auch gar nicht so schlecht an. Wobei ich jetzt sagen würde, keins dieser Lieder würde ich heute noch spielen, aber ist egal, ist ja gut, dass es einen Prozess gibt. Und das habe ich mal gemacht und war dann immer furchtbar aufgeregt, fand es zwar schön irgendwie, diesen Bühnenmoment, aber alles drumherum hat mich viel zu sehr gestresst. Also habe ich eine ganz normale bürgerliche Existenz gemacht als Student. Ich wollte eigentlich, ja, Geschichtswissenschaften habe ich hauptsächlich später studiert und wollte eigentlich dann auch promovieren und so und das andere nur so als Hobby für mich alleine behalten. Aber so im Jahr ich habe dann mal eine CD trotzdem aufgenommen nach 10 Jahren, wo man immer so seine Demos hatte. Die habe ich einem Künstler geschickt, den ich sehr mochte, Götz Wiebmann. Und der hat sich dann bei mir gemeldet, dass er das super findet und mich gern kennenlernen würde. Und so ging es dann plötzlich aus dem Nichts, da schrieb ich gerade an meiner Masterarbeit, in diesen Beruf, weil er hat mir dann einen Plattenvertrag angeboten, um mit ihm auf Tour zu gehen. Also bin ich quasi von 0 auf 100 gestartet, wenn man so will, was die Bühnensache betrifft.
0: Ein kurzer Einwurf von mir, Götz Wiebmann, verbinde ich immer so ganz tolle Geschichten. Eine, die ist mir immer hängen geblieben, das Leben sollte als Samenerguss enden, also das mal umgedreht zu machen. Und das Ding ist bei mir irgendwie so im Gehirn komplett kleben geblieben. Ja. Großartiger Mann, mag ich total.
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0: Du hast es eben erzählt, du hast Geschichtswissenschaften, sogar Master of Arts gemacht. Aber da bist du in Berlin sozusagen mit dem Studium ja gelandet, in Berlin. Und wenn ich das richtig informiere, bist du ja auch immer noch in Berlin verhaftet, in Anführungsstrichen
1: Ja.
0: sozusagen. Was ist der
1: Ja.
0: besondere Reiz an Berlin für dich? Unabhängig davon, dass
1: Also.
0: es da auch vieles tolle Singer-Songwriter, um die eine Kategorie zu nehmen, oder auch Liedermacher gibt, die ich schätze, wie Manfred Mauenbrecher mal als Beispiel oder Andreas Albrecht, um nur zwei zu nennen, die ich jetzt persönlich auch ganz gut kenne.
1: Also mein Persön ich hatte gar keinen, mein Grund nach Berlin zu ziehen hatte nichts mit Musik und Kunst zu tun, wenn überhaupt im Entferntesten. Ich habe tatsächlich eben mein Masterstudium an der Humboldt-Uni begonnen und die ist nochmal in Berlin und ich komme aus Wuppertal ursprünglich, da habe ich auch die ersten 25 Jahre gelebt und für mich war dann klar, ich möchte jetzt einmal irgendwie in einer anderen Stadt leben und zwar in einer großen Stadt. Ich bin Fan von großen Städten, auch wenn ich hier nicht alles Tolle ist, Gott bewahre. Und da war eigentlich für mich klar, es kann eigentlich nur Hamburg oder Berlin sein. Und ich fand die Humboldt-Uni war für meinen Studiengang halt schon tatsächlich ganz toll. Das hat mich auch sehr gereizt. Berlin ist natürlich eine geschichtsträchtige Stadt. Ich habe Geschichtswissenschaften studiert, also da gibt es viele Gründe. Ich war öfter vorher, meine Schwester hat schon in Berlin gelebt, mal so für eine Woche oder so hier. Ich mochte hier vieles und vieles mochte ich auch nicht und es geht bis heute mir so. Aber ich habe mal, ein Kneipenwirt hat mal in Berlin zu mir gesagt, es gibt eine 8-Jahres-Regel. Wer länger als 8 Jahre in Berlin aushält, der geht meistens nicht mehr. Ich glaube, das stimmt. Also zumindest bei mir.
0: Komme ich jetzt mal zurück zur Bühne, die du sozusagen ein paar Jahre ein bisschen nicht verweigert hast, aber nicht betreten hast in der Form, wie du das heute tust. Und du bist sehr, sehr viel unterwegs, aber gibt es vor jedem Auftritt so eine Art Ritual, was weiß ich, 20 Minuten, 30 Minuten vorher, das möglichst bei dir durchlaufen soll, bevor du auf die Bühne gehst?
1: Nein, interessanterweise nicht. Am Anfang war ich fürchterlich aufgeregt und brauchte da auf jeden Fall absolute Ruhe und so, vielleicht die letzten 15, 20 Minuten. Das ist vielleicht noch ein Tick geblieben. Ich finde, man muss sich schon die letzten 15 Minuten einfach nochmal kurz darauf konzentrieren, was gleich passiert. Das ist ja auch schon immer noch was Besonderes, ob es nun, egal ob es im kleinen oder großen Rahmen stattfindet, es ist was Besonderes. Und man möchte es ja gut machen. Der Anspruch sollte man ja irgendwie haben, finde ich. Und deswegen, aber so ein richtiges Ritual, was Witziges oder Verrücktes oder ich weiß ich nicht, muss mit dem rechten Schuh zuerst anziehen, wie es beim Fußball oder so ist, habe ich leider gar nichts zu bieten.

0: Ich mache auch immer, es ist ja so einfache Sachen wie, man weiß das ja vielleicht auch, aber weiß vielleicht auch nicht jeder, man spielt ja oft auf eine schwarze Wand quasi, weil man ist geblendet von den Scheinwerfern und wenn man es, ich mache im Soundcheck immer schon explizit, dass ich bitte das Publikum auch ein bisschen sehen kann, weil mir sehr wichtig ist. Ich mache jetzt nicht so, wie es im Comedy-Format gibt es ja, wo quasi gar nichts mehr vorbereitet wird und die ganze Zeit ein Austausch stattfindet, was die Leute ja scheinbar lieben. Crowdwork, wie man es so schön nennt. Das mache ich jetzt nicht als Hauptbestandteil, das ist ja schon ein Konzert, also deswegen der Hauptbestandteil sind, dass man Lieder singt. Aber ich habe tatsächlich mal so ein paar Sachen, die ich mit dem Publikum, wo ich auch mit dem Publikum mal Fragen stelle. Das ist, finde ich, total toll. Das ist auch für mich viel spannender. Ich meine, das ist ja jeden Abend dann auch anders. Es gibt gewisse Dinge, die sind gleich. Ich kann jetzt auch nicht jeden Abend ein neues Programm spielen, wäre ein bisschen viel verlangt. Aber durch solche Kleinigkeiten, ich hatte mal eine Zeit lang, das muss ich unbedingt auch, vielleicht habe ich mir schon überlegt, nächstes Jahr wieder zu machen. So, dass man einfach mal immer so guckt, zum Beispiel in der Stadt, wo man spielt, wen hasst ihr hier so, welche andere Stadt gibt es? Die Leute blühen auf, gerade bei sowas. Das ist immer sehr schön. Also, das finde ich toll. Ich glaube, das ist schon zu 80% sollte das ein Konzert sein, was man sich überlegt hat, was auch nach seinem Konzept funktioniert. Also ich mache mir da schon viele Gedanken. Es hat ein Konzept, es ist nicht einfach, ich spiele ein paar Lieder durcheinander, sondern es baut schon aufeinander auf. Das finde ich auch eigentlich ganz wichtig. Aber so eine gewisse Freiheit zu haben und was Spontanes an jedem Abend finde ich wichtig.
1: Sag mal, kennt ihr schon?

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1: Dann lass uns mal zu deinem aktuellen Album gehen, Unverschämtes Live. Das ist eine Doppel-CD. Ich würde jetzt einfach mal so sagen, Best of 10 Jahre von Liedermacher Falk. Ich hoffe, du kannst das ein bisschen unterschreiben, ja, was ich sage.
2: Ich denke schon.
1: Du hast Crowdfunding dafür gemacht, vielleicht Leute, die das noch nicht gehört haben. Das heißt, du lässt deine Fans in Anführungsstrichen teilhaben an dem Prozess, indem sie dir sozusagen das auch ein bisschen mit vorfinanzieren. Du gibst also so eine gewisse Summe vor, die du für diese Produktion brauchst. Und wenn du die erreicht hast, kannst du das eben machen. Das ist ganz interessant für viele eigentlich mal reinzugucken. Startnext.de ist zum Beispiel ein Anbieter, der das macht. Das ist sehr, sehr interessant, was es da für tolle Dinge gibt, die Leute initiieren wollen. Wie war denn jetzt das Gefühl, als das komplett fertig war, das Album mit CD, mit Cover und alles, was so dazugehörte? Wie fühlte sich das in deinem Bauch an?
2: Also wenn man eine CD fertig hat, dann ist man einfach nur noch erleichtert. Die Produktion ist ja... Also bei einer Studio, es ist ja diesmal ein Live-Album, stimmt schon ein Best-of von allem, was ich bisher gemacht habe, würde ich das auch nennen. Und es ist vor allen Dingen eben mit Live-Atmosphäre. Die Leute sagen auch immer zu mir, das ist das Schönste, sind die Live-Konzerte, was ich gut finde. Und man selbst will halt manchmal ein Studio-Album machen mit tollen anderen Instrumenten, aber es ist immer so viel Arbeit, beides. Weil bei einem Live-Konzert jetzt dachte ich, naja, Gott sei Dank muss ich jetzt nicht 70.000 Mal gegenhören, ob hier das laut genug ist, wie sich das anhört.

0: Aber dafür muss man halt aus seinen aufgenommenen Konzerten irgendwie das Beste raussuchen. Und wenn man dann zum 840.000. Mal sich selbst singen gehört hat, ich weiß nicht, vielleicht wenn man mega selbstverliebt ist, ist das noch schön. Aber also ich will danach, wenn das Album fertig ist, eigentlich nie wieder das Album hören. Das ist das
1: Das kann
0: Gefühl. Nicht, weil es schlecht ist,
1: ich
0: aber ich
1: nachvollziehen.
0: hab's.
1: Das
0: Ja,
1: kann ich
0: oder wenn du auch
1: nachvollziehen.
0: Musik machst, genau. Es geht, glaube ich, jedem irgendwie so, der das selber macht oder der zumindest sich viel damit, wenn man jetzt an jemand anders, aber ich kann auch nicht outsourcen und sagen, ja, such doch mal du raus, was du am besten findest oder so, das kann ich nicht, da steht dann irgendwie auch mein Name, also muss ich das dann selber machen und dann ist es natürlich dementsprechend viel Arbeit. Also die CD selbst ist ja jetzt ein sterbendes Medium, muss man einfach ja so sagen, deswegen ist so ein Crowdfunding auch ganz klug, aber also eine Produktion zu machen ist ja so oder so sinnvoll, man verdient halt kein Geld mehr damit, aber man will ja auch, da sind ja auch viele neue Sachen bei. Die will man ja auch unters Volk bringen und dafür ist dann vielleicht am Ende das doch noch als Medium nicht schlecht.

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0: Ich nehme jetzt einfach mal das Cover-Fall, dieses leichte, verschmitzte Lächeln mit dem, ich sage das jetzt mal ganz bewusst, Heiligenschein. So ist das so ein bisschen ja hervorgehoben.
1: Ikonografisch,
0: Finde
1: ja.
0: ich großartig. Und das drückt, glaube ich, aber auch das Live-Programm so ein bisschen auf. Dieses, was ich vorhin schon sagte, diesen Sarkasmus, dieses Schelmenhafte zum Teil, dieses Bissige und aber trotzdem dieses liebevolle Pöbeln, so wie das ja zum Teil in deinem Presstext steht, finde ich unglaublich schön. Ich fange jetzt mal mit dem einen oder anderen Song daraus an.
1: Ja.
0: Und zwar die erste Single, wenn ich das richtig gelesen habe, war Positiv denken. Wenn ich das jetzt so als allgemeinen Begriff nehme, positiv denken macht ja durchaus Sinn. Nur wenn man deinen Song hört, so von wegen, wenn du keine Beine mehr hast, dann brauchst du auch nicht mehr joggen gehen, um das jetzt mal als ein Vergleich positiv denken zu nehmen. Kannst du dich noch daran erinnern, wie dir das jetzt eingefallen ist?
1: Also,
0: Weil das sind ja mehrere Bilder, die komplett konträr zu dem sind. Und das ist ja auch nicht schön, wenn jemand keine Beine hat, um das jetzt mal so auszudrücken. Aber es wirkt für mich auch nicht so. Und ich mag sowas auch. Wahrscheinlich bin ich da auch dann zugänglicher, dass man einfach sagt, ja, es stimmt ja, was er sagt. Aber es ist natürlich nicht schön für denjenigen,
1: nein,
0: der davon
1: aber
0: betroffen
1: schön
0: ist.
1: ist.
0: Ne? Ne?
1: Selbstverständlich, wobei ich da sagen muss, ist auch wieder so ein, also das ist eine Stelle, wenn ich habe ja auch Leute im Publikum, die haben vielleicht noch Beine, aber sind zum Beispiel querschnittsgelähmt oder was auch immer. Große Erheiterung ist da durchaus vorhanden. Also man muss da vielleicht, außerdem ist das ja mit dem Humor eh so eine Sache. Ich glaube immer, man sollte nicht verletzend werden. Die Definition, wann Verletzungen anfangen, ist auch eine andere. Bei dem Lied geht es ja aber überhaupt nicht darum. Das ist eine Zeile von ganz vielen. Ich habe das damals, ich kam auf die Idee, weil ich irgendwelche Videos gesehen habe von so diesem zwanghaften, wir haben alle gute Laune, alles ist gut, wir müssen, was ja auch per se vielleicht gar nicht eine schlechte Einstellung ist. Ich habe das einfach nur ein bisschen weiter gedacht. Vielleicht auch etwas ad absurdum geführt. Aber ich kann, also, ich fand, das gab sehr, sehr viel her. Es gab sehr, sehr viel her. Dieser zwanghafte Optimismus bis zur Selbstverleugnung ist doch irgendwie, hat einen großen Unterhaltungswert, finde ich.
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1: Mit einer meiner Highlights ist aber der Song, da gibt es auch ein Video zu, Ins Heim. Ich habe irgendwie auch, du schreibst es ja auch so selbstverständlich genickt, weil die Diskussion ist ja auch in unserer Familie verbreitet gewesen. Aber dann
0: also
1: dieses,
0: ob man die Eltern... Ist.
1: Ne, mit den Eltern zusammenziehen, eine Mehrgenerationengemeinschaft, ich glaube, das hat man ja schon als Kind und als Jugendlicher lang genug gemacht. Ob man das dann zum Ende hin auch noch will, lasse ich jetzt mal dahingestellt. Aber ich finde dieses resolute Aber nein, ne, und ihr kommt ins Heim, fand ich so überzeugend und so griffig, dass ich einfach sage, ja, er hat vollkommen recht. Wie ist denn die Diskussion zwischen dir und deinen Eltern bis jetzt, Stand heute?
0: Ja, also es ist ja ganz, also das, ich weiß, also so ist das mit dem Humor, ne? Da, meine Eltern haben auch erst mal kurz gedacht, mein Gott, das ist aber schon ein harter Song. Das Ding ist, das ist halt immer so, ne? Also wenn man selbst betroffen ist, ist schwarzer Humor immer viel mehr schmerzhafter als sonst. Aber ich habe eigentlich wirklich Eltern, die einen großen Sinn für Humor haben, selbst sehr ironisch unterwegs sind. Auch mir wurden in meiner Kindheit permanent dumme Sprüche gedrückt und das zahlt sich dann halt eben zurück eines Tages. Sie haben in dem Video mitgespielt, also scheinen sie damit ganz in Ordnung zu sein.
1: Das wäre nämlich meine nächste Frage gewesen, ob das deine Eltern waren. Die,
0: das sind tatsächlich meine richtigen Eltern. Fand ich sehr toll, dass sie gesagt haben, ja klar, machen wir das mal.
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0: Dann habe ich hier noch zwei Songs, die gehören zusammen, die hast du auch im Programm hintereinander mit einer kurzen Ansage dazwischen. Ich fange mal an. Smog Sehnsucht. Ich habe Schmutzgelüst, Arschlochlust, also sozusagen, wenn ich als Städter aufs Land komme und die Welt eigentlich nicht mehr verstehe, weil es ja komplett anders ist. Ich bin jetzt so ein Kleinstadtkind, was seine Großeltern sind, waren auf dem Land, da war ich in den Sommerferien immer. Ich bin eigentlich kein Großstädter, aber ich kann das irgendwie so ein bisschen nachvollziehen, dass es dann manchmal auf dem Land für mich langweiliger war, ne, weil man eben nicht so viel Action drumherum hatte. Und das war aber immer so eine Gratwanderung. Wuppertal ist ja nun nicht gerade eine kleine Stadt. Hast du dich denn manchmal auch nach dem Landleben gesehnt, sozusagen vielleicht?
1: Ich glaube, das ist ja das Schöne, ne? Also, es gibt ja nicht nur Schwarz und Weiß am Ende. Das ist es ja wie bei so vielen Themen, auch hier. Ich finde immer so, dass, wenn man das so ernst nimmt, ne? So diesen Hass, was weiß ich, alle hassen Berlin oder alle hassen das oder alle machen sich lustig über die Leute am Land, weil die also doof sind oder sonst was. Das ist ja alles nicht stimmt. Nichts davon stimmt. Also wenn ich eine Woche, ich liebe, mir wird die Stadt manchmal zu viel und ich liebe es dann und möchte einfach nur irgendwo hin, wo keine Stadt ist. Aber nach einer guten Woche finde ich auch da was, was mich wahnsinnig macht. Und ich glaube, andersrum funktioniert das vielleicht auch. Es gibt bestimmt auch Leute, die wollen nur das eine oder nur das andere. Wuppertal ist jetzt zum Beispiel, es ist ja absurd, wenn ich jetzt sagen würde, nee, also in Wuppertal, wie kann man da nicht leben wollen? Also ich meine, wer da schon mal war, der weiß, das stimmt nicht. Und das stimmt auch in vielen Ecken in Berlin zum Beispiel nicht. Das ist schon okay. Deswegen habe ich ja dann das zweite Lied noch nachgereicht, was einfach ja nur die Perspektive ändert.
0: Genau, das heißt Güllegeil, also da ich habe Treggerbock, ich habe einen Waffenschein, Kuhschutzlust. Was mich dabei fasziniert, so insgesamt, wenn ich nehme das jetzt mal hier so Güllegeil und Smog-Sehnsucht mal als Begriffe. Wie geht es dir, wenn dir solche Begriffe einfallen? Weil das finde ich persönlich, wenn ich schreibe uns auch die Texte, ich finde das manchmal so schön, wenn man so ein Wort nicht neu kreiert, aber vielleicht neu zusammensetzt und jeder weiß aber, was man damit meint, aber trotzdem klingt es erstmal neu oder anders und es ist nicht so geläufig, so wie Güllegeil oder was ich eben sagte, Smogsehnsucht. Wenn du sowas schreibst, wie fühlt sich das für dich an, wenn du Wörter schaffst, sozusagen?
1: Also das ist natürlich toll, wenn man das mal, wenn einem das mal gelingt, dass man damit dann auch entsprechend zufrieden ist, was bei diesen beiden Begriffen auf jeden Fall stimmt. Ich finde, sie passen exakt zu dem, was in dem Lied beschrieben wird. Das ist halt gut, wenn das klappt. Klappt ja auch nicht immer. Machen wir uns nichts vor. Ja, ich mag die deutsche Sprache gern. Ich finde es einfach, das sage ich auch immer auf der Bühne, es ist toll. Man kann damit so fantastisch spielen und es gibt so viel her. Deswegen freut mich das natürlich schon. Alles, was ich mache, ist ja in erster Instanz, also mir ist Musik schon wichtig, aber ich bin ja vor allen Dingen, ja, kann man das so sagen, Sprachkünstler, klingt immer so abgehoben, aber im Prinzip ist schon irgendwie der Text auch das, wo meine Seele am meisten für brennt. Es funktioniert aber vor allen Dingen gut mit der Musik. Das ist ja, fügt sich ja ineinander irgendwie. Aber deswegen freue ich mich natürlich über Wortkreation oder besondere Ideen, die man manchmal hat.
0: Wie ist denn das bei dir? Ist erst der Text da oder irgendwie eine Textzeilenidee oder wie auch immer? Manchmal ja auch nur vielleicht ein einzelner Begriff, den du kreiert hast, um das jetzt zu sagen. Und kommt dann die Musik danach oder ist das erst die Musik, dann der Text oder eine Mischung aus beidem? Also es
1: Also am
0: geht jetzt
1: Anfang,
0: eher um Art und
1: ja.
0: Weise der Arbeit vielleicht bei dir.
1: Also am Anfang steht immer auf jeden Fall die Idee. Meistens, wie, genau, zum Beispiel eine Textzeile, die man mal hatte. Irgendwann setze ich mich dann hin und versuche, diese Idee in Textform zu bringen, in Liedform zu bringen. So muss man es vielleicht sagen. Manchmal reicht es nicht aus für ein ganzes Lied. Das ist vielleicht dann ein lustiger Gag, aber der macht noch nicht den Frühling. Und dann nehme ich die Gitarre aber meist schon dazu beim Schreibprozess. Aber es steht nie zuerst die Musik.

0: Das war fast Teil 1 des Interviews mit dem Liedermacher Falk hier bei Herms Promi Corner. Auch in der nächsten Ausgabe unterhalten wir uns über sein aktuelles Live-Album. Und bis dahin verbleibe ich wie gewohnt mit besten Grüßen, euer Herms Kruse.
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Hier ist das Sendestudio Spreeorlein, einen wunderschönen guten Dienstagabend für euch. Hier bei eurem Lieblingsradio. Hier aus dem Spreewald ist der Moderator Bernie und er hat die 80er Jahre für euch wieder im Gepäck. Ja, schön, dass ihr wieder so zahlreich eingeschaltet habt.

Ja, wir haben heute den 12. Mai 2026 und ich nehme euch hier zurück und zwar genau 41 Jahre in die Vergangenheit. Und wir landen im Jahr 1985. Ein musikalisch hervorragender Jahrgang. Ja, und ich habe mir die Chartliste geschnappt vom 12. Mai, also genau heute vor 41 Jahren. Und präsentiere euch hier ausgewählte Titel.

0: den Aufsteiger der Woche, den höchsten Neuensteiger, der ist dabei und die Nummer 1, die zwingend, aber alle anderen sind dann, wie gesagt, entsprechend ausgesucht. Und ich hoffe, euch gefällt die Auswahl. Lasst euch einfach überraschen, es sind ein paar tolle Songs dabei, auch teilweise richtig tolle Versionen. Und dann legen wir mal los auf Platz 45 mit dem Aufsteiger der Woche, 21 Plätze nach oben für Kim Wilde.
1: 1985, Platz 45.
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0: Die Wille Kim mit ordentlich der Rockabilly-Einflüssen im Song Rage to Love war damals der höchste, beziehungsweise der höchste Aufsteiger der Woche. Ja doch, war soweit schon richtig, der höchste Neunsteiger. Den habe ich jetzt für euch und ich sag nur so viel dazu und ihr wisst sofort, wen ich meine. Es gibt zwei Künstler, ein R und noch ein R. Der erste R war in den letzten Wochen sehr häufig im Fernsehen zu sehen und ich sag nur DSDS. Und der zweite R, ja, da sage ich nur Nora Kettchen. Ich glaube, da dürfte klar sein, wer jetzt auf euch zukommt. Ja, ganz genau. Und die zweite Singleauskopplung, die die beiden auf den Markt geworfen haben, hat es auf Platz 21 zum höchsten Neuensteiger vor 41 Jahren gebracht. Und den hört ihr jetzt.
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0: Ach, geiler Song, oder? Paso Doble Computerliebe. Die Module spielen verrückt. Und ja, nicht nur die, wenn ich diesen Song höre und lang nicht mehr gehört, gebe ich ehrlich zu. Und ja, immer wieder mal schön, diese alten Titel aus den 80ern hören zu können. So, wir kommen jetzt übrigens Computerliebe gehörte zur Spätphase der neuen deutschen Welle. Also 1985 wurde tatsächlich noch zu dem NDW-Reihe gezählt. Wir kommen jetzt zu einem Ehepaar, und zwar das Duo Nicholas Ashford und Valerie Simpson. Und die waren nicht nur musikalisch ein Paar, sondern auch verheiratet. Bevor sie als Duo berühmt wurden, schrieben sie Welthits für Motown-Stars wie Marvin Gaye oder Tammy Terrell, zum Beispiel Ain't No Mountain High Enough. Ja, und der größte internationale Erfolg, den die beiden zusammen hatten, war natürlich der Song Solid. Und genau, den hören wir jetzt.
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0: Ach, und wieder so ein Song. Ach, einfach nur herrlich, oder? Comanchero von Radio di Luna. Und das ist italienisch und heißt übersetzt Mondstrahl. Deswegen steht auch dieses Moonray in Klammern häufiger dahinter, was dann die englische Bezeichnung ist. Ja, das war ein typischer Klassiker aus dem Italo-Disco-Sound der Mitte der 90er, ne, der 80er Jahre. Eingängige Synthesizer-Melodien, ein treibender Beat und ein Text, der passend zum Titel Western-Romantik mit elektronischer Tanzmusik mischt. Ja, das war ganz typisch für die 80er Jahre und der Song, der ging bis hoch auf Platz 3 in den deutschen Singlecharts. Das dann aber später und sollte jetzt auch nicht das Thema sein. Wir kommen jetzt zu einer Gruppe aus der Schweiz, die Gruppe Yellow, allerdings nicht die Farbe mit gemeint, sondern halt die Gruppe Yellow. Ja, die, das waren die Sängerin Rush Winter und der Dieter Meier hat die tiefe Stimme dazu beigetragen. Yellow galten damals als Pioniere, die den Sound der 80er technisch auf ein neues Level gehoben haben. Vicious Games, was ihr gleich von denen zu hören bekommt, wurde mehrfach geremixed, unter anderem 1995 und 2010 und auch von anderen Künstlern interpretiert. Ihr hört das Original Yellow und Vicious Game.
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0: I Can't Stand the Rain von Tina Turner erschien im März 1985 als vierte Single aus ihrem monumentalen Comeback-Album Private Dancer. Ist übrigens eine Coverversion gewesen des Soul-Klassikers von Ann Pebbles aus dem Jahr 1973. Aber während das Original sehr reduziert und soulig war, ist Tinas Version ein Paradebeispiel für den High-End-Pop-Sound der Mitte 80er Jahre. Sie ist geprägt von kühlen Synthesizern, einem markanten elektronischen Beat und Tinas kraftvoller, rauer Rockstimme. Ja, so ist er halt gewesen, unsere Tina Turner. Nächster Titel. Ja, kennt ihr noch das Album Forever Young? Hat damals die Gruppe Alphaville rausgebracht und hier kamen 4 Single-Auskopplungen raus, die allesamt Hits geworden sind. Der größte wahrscheinlich am Anfang Big in Japan, danach kam Sounds Like a Melody und dann halt der Titelsong aus dem Album Forever Young. Als vierte und letzte Single-Auskopplung ist dann 1985 Jet Set veröffentlicht worden und den habe ich jetzt für euch am Start und für die Single wurde ein spezieller Mix damals erstellt von John Jellybean Benitez. Und der war zu seiner Zeit auch Produzent von Madonna. Zum Beispiel wurde er durch Holiday weltberühmt. Ja, und genau diesen Jellybean Mix, den kriegen wir jetzt zu hören. Jet Set von Alphaville.
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0: Ja, die Lache, die hatte ich auf so vielen verschiedenen Mixen damals zu hören bekommen in den 80er Jahren. Ja, ist einfach nur ja ein ganz besonderes Synonym für die Zeit damals in den 80ern. Frankie Goes to Hollywood, wenn ihr fragen solltet, wie sind die eigentlich auf diesen Namen gekommen? Ja, der Übeltäter war Frank Sinatra. Das war nämlich eine Zeitungsschlagzeile, die damals rausgekommen ist. Und in dem Artikel ging es um den Karrierestart von Frank Sinatra im Filmgeschäft. Die Schlagzeile lautete ursprünglich Frankie Goes Hollywood und der Sänger Holly Johnson hat dann halt dieses To als Bindewort mit dazu genommen, damit das etwas flüssiger klang. Und ja, somit war der Bandname Frankie Goes to Hollywood geboren. Gerade habt ihr den Song Welcome to the Pleasure Dome gehört. Als nächstes eine Langfassung, sage ich jetzt schon mal, die mir persönlich super gut gefällt, von Tears for Fears, Everybody Wants to Rule the World. Und trotz der beschwingten Melodie ist der Text politisch aufgeladen. Er thematisiert das menschliche Streben nach Macht, Kontrolle und die damit verbundene Korruption sowie die Ängste des Kalten Krieges. Für diejenigen, die damit nichts anfangen können, ja, den hat es damals ergeben zwischen der USA und der ehemaligen UdSSR, heutzutage Russland.
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0: Phil Collins, einen Weltstar sondergleichen, nicht nur wegen seiner vorigen Band Genesis, auch als Solokünstler ein absolutes Phänomen, hat mit One More Night, gerade gehört, eine seiner erfolgreichsten Balladen geschrieben. Und wenn ihr wisst, wie lange er gebraucht hat, um diesen Song fertig zu komponieren, es waren wenige Minuten. Es ist absoluter Wahnsinn, nämlich er hat im Prinzip an einem Drumcomputer rumgespielt, er spielte mit einem neuen Rhythmus-Pattern herum und sang dazu spontan die Zeile One More Night, und innerhalb weniger Minuten war er halt fertig komponiert und wurde ein Riesenhit. Wobei Riesenhit in Verbindung mit Phil Collins ja nun auch anders verstanden werden kann, weil der hat zu viele davon gehabt. Der helle Wahnsinn. So, weiter geht's mit dem nächsten Song. Wir kommen zur Gruppe Flash and the Pan. Die kommen aus Australien und haben einen New Wave Hit im Jahr 1985 rausgebracht, wo gleichzeitig eher einer ihrer größten gewesen ist. Und zwar Midnight Man, ihr größter selbst war Early Morning Wake Up Call, der im Jahr 1984 rauskommt. Vielleicht hören wir den irgendwann auch nochmal, aber jetzt gibt's Midnight Man von Flash and the Pan.
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0: Ja, wenn ein Sänger und Superstar eine Band verlässt, ist es normalerweise der Fall, dass die Solokarriere dann zwar funktioniert, die Band selbst sich aber in vielen Fällen auflöst und keine Bedeutung mehr hat. Anders sieht es aus bei den Commodores. Der Superstar, von dem ich jetzt erzähle, ist Lionel Richie. Ja, der hat die Band von Commodores nämlich verlassen. Und im Anschluss daran haben die Commodores eben diesen Hit rausgebracht von Night Shift. Das ist einer ihrer emotionalsten und erfolgreichsten Songs aus dem Jahr 85. Der Song ist eine Hommage an zwei legendäre Soul-Sänger, die beide im Jahr 84 verstarben. Marvin Gaye, erschossen von seinem Vater, und Jackie Wilson, der an allen Folgen eines Herzinfarkts verstarb. So, ich habe am Anfang der Sendung euch von zwei Herren erzählt. Eine, der mit DSDS stark in Verbindung steht, der zweite mit Nora Kettchen, und die hatten nicht nur den zweithöchsten Titel auf Platz Nummer 21, sondern ihren ersten Titel, der war in den Top 10 platziert, und genau den hören wir jetzt. Ich glaube, ich brauche den nicht vorzustellen.
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0: Ja, toller Song und super Film, Soundtrack aus dem Film Beverly Hills Cop mit Eddie Murphy. Und den Song hat übrigens nicht Glenn Frey selbst geschrieben, sondern der Hitgigant Harald Faltermeyer, der übrigens auch in diesem Film auch mit Axel F. berühmt geworden ist. Übrigens ist Glenn Frey Gründungsmitglied der Gruppe The Eagles. Das wissen die wenigsten. Ja, ihr könnt auch was lernen bei mir. Ich habe noch einen Soundtrack und zwar zu dem Film Der Falke und der Schneemann. Zusammengesungen von David Bowie und The Pat Metheny Group mit dem Song This Is Not America.
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0: Cold Days Old Night von Emoji Special, ein Paradebeispiel für den hochwertigen Synthie-Pop made in Germany. Und der Song war ein großer Radio-Hit des Frühjahrs 1985. Emoji Special war keine gewöhnliche Newcomer-Band, sondern bestand aus erfahrenen Profis der Musikszene. Manfred Tears, Gesang und Bass, hat zuvor bei der Spider-Murphy-Gang mitgewirkt. Nils Selzer an der Gitarre war ein gefragter Studiomusiker. Die Gitarre an der Schlagzeug war bekannt als Drummer der legendären The Rattles und Michael Cretu, der wohl bekannteste Kopf der Band. Er produzierte später Welterfolge für Sandra wie Maria Magdalena, seine spätere Ehefrau, und das Projekt Enigma. So, wir kommen jetzt zu dem ersten Nummer 1 Hit der Produzentengruppe Stock Aitken und Waterman. Und dort ist ein Sänger aufgetreten namens Pete Burns, und sein Tanz im Kimono ist weltberühmt geworden, und der Hit ist in vielen Diskotheken hoch und runter gespielt worden. Und ja, ihr freut euch bestimmt auf den Mördermix von Dead or Alive, You Spin Me Round.
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0: Wow, was eine Scheibe. You Spin Me Round von Dead or Alive. Die erste Nummer 1 Hitte von Stock Aitken und Waterman. So, ich mach mich jetzt ganz schnell von der vom Acker und sag danke fürs zahlreiche Einschalten. Würde mich freuen, wenn ihr nächste Woche Dienstag wieder einschalten würdet. Gleiche Welle, gleiche Stelle. Und ja, dann lasst euch mal überraschen, was da für ein Jahrgang auf euch zukommt. So, jetzt noch die Nummer 1 und dazu sage ich nur na na na na na. Tschüssi.
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Hallihallo, das ist die Stimme aus Berlin, wie ihr merkt. Moment, ich muss noch mal ganz kurz hier Mikro aus. Da wollte meine Stimme jetzt gerade den Frosch noch irgendwie so, ihr wisst schon, muss ich erstmal runterschlucken. Eklig, oder? Ja, da ist sie wieder, live on air mit der Elektroparty. Keine Aufzeichnung mehr. Janni nicht krank, also doch ein bisschen ist er noch krank, aber nicht so ganz fit und naja, wieder zu ist, ne? Was habe ich denn heute dabei? Also ich habe so ein paar Titel rausgegraben und dann stelle ich gerade fest, das habe ich noch gar nicht so richtig hier aufgeräumt und da müsste ich eigentlich was verschieben und das werde ich auch gleich mal währenddessen ich euch irgendwas erzähle hier auch machen. Was habe ich dabei? Altes, Neues. Habe in den letzten Wochen so ein bisschen gesammelt, das habe ich hier so mit drin geschmissen. Habe dann vorhin wieder angefangen, das wieder aufzuräumen. Ach, wir lassen es einfach durchlaufen, oder? Haben ein bisschen Spaß. Ich freue mich, dass ich wieder live bin. Ich denke mal, ihr auch. Nächste Woche, Dienstag, gibt es ein Kurzinterview mit dem Arno Zimmer. Der hat nämlich einen neuen Titel rausgebracht. Wer ist denn Arno Zimmer? Das ist der Sänger der Formation 12 Illusions. Und deswegen gibt es nächste Woche mal so ein Kurzinterview. Warum ist er denn jetzt da alleine unterwegs? Was hat er denn da gemacht? Und wer ist er denn? Falls ihr das vergessen habt, wer das sein sollte. Also nicht wundern. Und die Woche darauf gibt es eine Sondersendung. Endlich mache ich sie fertig. Nämlich von The St. Paul. Und ich muss mich beeilen. Wir fangen jetzt erstmal an mit Seraphira und After the Silence.

Ja, tatsächlich ist der Titel so ein bisschen KI und irgendwo haben sie das jetzt alle so. Früher haben sie sich aufgeregt, als sie angefangen haben, mit den Synthesizern durch die Gegend zu rennen und haben gesagt, das ist ja keine richtige Musik. Und wahrscheinlich jetzt uns Alten jetzt genauso. Deswegen für euch jetzt hier Fortification 55 mit Static Veil. Die Jungs bringen auch bald was Neues raus. Und ich hab die Musik zu laut auf die Ohren. Ich höre mich kaum selber. Viel Spaß damit, danach folgt dann noch Blume mit Blackening aus dem Album Ashes aus dem Jahr 2018. Oh, ich muss schon wieder leiser sein, hat's jetzt zu viel. Psch, psch, psch, psch.

Der Titel ist jetzt nicht ganz so alt, aber geil. Also ich mag den. Ich werde Gänsehaut. Den habe ich tatsächlich am Samstag getroffen, nämlich den Marc von Phaser One. Hier für euch der Titel Poison featuring Echo Dead.

Tja, jetzt sind schon wieder die Kopfhörer weggeflogen. Mir auch. Hier kommt ein Titel, der ist aktuell in den GWC unterwegs, in den Neuvorstellungen. Ich glaube, den könnt ihr sogar noch voten. Fermion for Dimensions, so heißt der Titel. Ich glaube, die Jungs kommen aus, jetzt muss ich echt lügen, Italien. Ich habe es zwar mal erzählt, aber das ist ja dadurch, dass das jede Woche, ne, das war. Ihr wisst schon. Ich guck mal kurz nach. Ach nee, New York. Aus New York kommen die. Entschuldigung. Die folgt davon dann Massive in Mensch. Mit Kellenisch.

Ihr hattet eben auf den Ohren Sea of Sin, You featuring Uncreated aus dem Album Remixes aus dem Jahr, habe ich schon mal vergessen. Ich habe zwar eben noch reingeguckt, aber hier kommt ein Titel, der ist schon etwas älter, von End One Military Fashion Show. Da kommt vielleicht, ja, hoffen wir mal, endlich mal was Neues.

Einigen wird jetzt ja fast schon, werden die Ohren abgeflogen sein, weil ich auf meinem Regler abgerutscht bin und erstmal so tun, hatte den Titel wieder richtig ins Lot zu setzen. Tut mir furchtbar leid, aber ja, ich freue mich so, wieder live zu sein. Und deswegen für euch jetzt hier einen meiner Lieblingstitel von Royce, nämlich It Smells Like War. Ja, eigentlich schon passend zur aktuellen nicht Waldlage, sondern Wildlage. Im Eisfabrik Remix. Oh Gott, oh Gott, oh Gott, oh Gott.

Er hat auf den Ohren Venkat, A Different Story im Solitary Experiments Remix. Ja, Venkat war unterwegs jetzt in Halle und am Wochenende auch in Berlin. Nein, ich habe es nicht live gesehen. Ich habe es lieber um mich gekümmert. Hier kommt ein Titel des aktuellen Charts, nämlich Mental Discipline, zusammen mit Felix Mark von Frozen Plasma und dem Titel Over Now.

Er hat auf den Ohren jetzt in Folge Any Second mit Pull Me Back, der aktuelle Titel für die Jungs aus Berlin, und KTC mit Out of Sight, die Folge davon jetzt Emman, die junge Dame aus Schweden, mit dem Titel Decisions.

Ihr hattet auf den Ohren in Folge X-Max Bedborg mit dem Titel Automatic Hero aus dem aktuellen Album Insomnia. Ihr folgt davon Delivered Soul mit Love Bond aus dem Album Love Bond. Und am Freitag kommt da übrigens ein neues Album raus. Ja, ich habe es zwar schon dazu liegen und ich hätte eigentlich auch spielen dürfen, aber ich war mir jetzt nicht so sicher und ich mir hier Ärger einfange von dem lieben Stefan, der dahinter steckt, habe ich es dann doch gelassen. Für euch Logic and Olivia mit I Like aus dem Album Louder Than Words.

Ach, ist das nicht schön, ne? The Freakolix featuring Massive in Management, Rana Arborea zusammen. In the Dutch Mountains. Coverversion, ja? Und der Titel, der ist okay. Naja, Elektrostaub ist am Start. Zusammen mit René Anke von Logic and Olivia und dem Titel Winter has come to its end. Davor hattet ihr dann doch vor The Freakolix, Logic und Olivia schon gehört mit I Like. Und nach Elektrostaub, Platonic, Fortress of Fools.

Ja, Platronic, deutsch-finnisches Projekt. Und die freuen sich immer wieder, dass sie immer noch in den Charts sind und schon so lange dabei sind. Ja, jetzt liegt ein Titel im Player, ich weiß ja nicht, wie der da reingekommen ist, aber der lag da noch so da von den letzten Wochen. Digital Energy mit Nostalgia. Im People Theaters Mirror Mix habe ich noch rausgekramt.

Endangia Lighted Dissolves and We Close Our Eyes aus dem Album Eternalizer, das erste Album, wann erschien es überhaupt von Endangia? Und eigentlich für mich das allerbeste überhaupt, aber darf ich gerufen nicht so sagen. Der ist nämlich schuld daran, dass die ja nicht mehr so viele Interviews führt. Hier kommt ein Titel, den ich auch sehr schön finde. Echo Trigger, rausgekommen vergangenen Freitag. Pleasures, Pleasure and Pain.

Die Jungs sind auch auf dem Mera Luna als Newcomer am Start, sowohl am Samstag als auch am Sonntag dürfen die da auftreten, tatsächlich, haben sich sehr gefreut. Der Ricardo, der Sänger, ist unter anderem auch richtiger Radiomoderator, ja, so auf UKW und so, in einem privaten Radiosender im Plauen, Vogtlandradio. Ich habe es gerade Werbung gemacht, oh ja. Mein letzter Titel an euch, den wollte ich eigentlich vorhin spielen, den habe ich völlig vergessen, jetzt ist er mir gerade nochmal vor die Füße gefallen. Front Angel und Addiction, und damit schicke ich euch in die Nacht und wünsche euch eine angenehme Restwoche. Wir hören uns wieder nächste Woche Dienstag, gleiche Stelle, gleiche Welle, gleiche Uhrzeit, mit der Janni, live aus Berlin, das Wort. Liebe Grüße an meine Fans, ihr wisst schon, an die Busti, an den Daniel, an den Mike, an die Susi, an den Pino in Italien, nach Bologna, und alle anderen, irgendwen habe ich vergessen, an Steffen, Silke und so weiter und so fort. Bis dahin, tschüss. 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
1: Damen und Herren, in unserer Sendung auf der Bundesbahn nachts um 12:30 im Intercity von Bremen nach Fegesack sind wir jetzt im Speisewagen angekommen. Eben betritt Hans Kuckuck, der singende Kontrolleur, das rollende Restaurant. Das Schlürfen verstummt. Und jetzt klingt sie auf, die auf allen Strecken bekannte Weise.

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Der blonde Hans hat euch eben kontrolliert und der nicht ganz so blonde Harald, euer Zugführer, begleitet euch durch den Abend. Das Ganze mit ganz viel Musik und vielleicht auch interessanten Sprüchen. Man weiß es nie so genau. Kommt ja immer drauf an, wie fit ich um diese Uhrzeit noch bin. Los geht's für euch heute mit einer Interpretin, die liegt aktuell, habe ich gelesen, im Koma. Und ich hoffe mal, dass sie das alles so schafft, die Bonnie Tyler mit ihren zarten 74 Jahren. Für euch hier Bonnie Tyler mit Call Me und Tina Turner, The Best.

Im Player hatten wir Bonnie Tyler und Tina Turner. Und ja, was soll ich euch sagen? Jetzt gibt's für meine Begriffe neue Musik. Der nächste Song ist nämlich aus dem Jahre 2018. Und ihr wisst ja, alter Mann und neue Musik, das wird eine lustige Mischung für euch hier im Player. Lady Gaga und Bradley Cooper mit Cello. Und hinterher kommt Robbie Williams. Der bringt uns die Engel.

Wenn wir heute hier mit dem Zug fahren, so machen wir doch einen kleinen Zwischenhalt am Flughafen. Denn ja, ich habe gehört, Kerosin wird ein bisschen knapp. Wenn ihr also noch in den Sommerurlaub wollt, dann fliegt ihr jetzt besser mit unserer Airline Never Come Back Airlines oder so. Ich weiß gar nicht, wie die heißen. Hier für euch die Venga Boys. We're going to Ibiza und hinterher B3 Ayo Ayo.

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3: Ihr Lieben, habt ihr auch diese Rehabilitationssendung für Strafgefangene gesehen? Manche nennen sie auch DSDS. Ja, da war nämlich der Menuhin und da war der Bushido. Vielleicht kommt der Wendler auch noch wieder. Und wer weiß, vielleicht holen sie auch noch den Xavier wieder. Alles ist möglich. Da sind aber auch eine Menge Leute durch, von denen hat man kurzfristig was gehört und dann die wieder. Und dann gibt es einen, der will sogar nach langer Pause wiederkommen, nämlich der Mark Matlock. Den habe ich für euch hier mit einem, von dem aber nichts mehr gehört, mit dem Mehrzat Marashi. Und zusammen haben sie einen Titel von Inner Circle performt, nämlich Sweat. Alalala, long, long, long. Ihr wisst schon. Und hinterher kommt Bonnie M mit der Bahama Mama.

Lieben, bei diesen Winden, die hier so im Norden wehen, da müsst ihr auch nicht auf die Bahamas. Da könnt ihr auch hier euren Urlaub machen und surfen geht hier allemal. Ihr dürft nur bei den aktuellen Temperaturen euren Ostfriesen-Nerz nicht vergessen. Weiter geht's ihr Film euch mit Leif Garrett, Surfen USA und hinterher die Beach Boys mit Help Me Rhonda.

0: den nächsten Titel bin ich eigentlich gestoßen, weil es ein Album von Bruce Springsteen gab aus dem Jahre 2022, Only the Strong Survive, und das ist mir eingefallen. Eigentlich kennst du den Titel ja aus dem Jahre 1969 von Elvis, vom Album From Elvis in Memphis. Aber das ist auch nur die halbe Wahrheit. Den Song hat nämlich im Jahre 1969 auch Jeff Butler performt, und das gar nicht mal so schlecht. Er ist nämlich in den Billboard-Charts auf Platz 37 gekommen. Und ja, meine persönliche Lieblingsversion ist trotzdem die von Elvis, damals aufgenommen in den American Recording Studios in Memphis. Für euch hier Only the Strong Survive und hinterher Bruce Springsteen mit einem Diana Ross-Titel. Someday we'll be together.
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Ja, so echte Soul-Klassiker sind einfach zeitlos. Weiter geht's für euch mit Status Quo Rave On und Linda Ronstadt. It's so easy.

War da jetzt für euch ein bisschen mehr aus der Soul-Ecke, nämlich mit Solomon Burke, mit Keep the Magic Working und die Coasters mit Young Blood. 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

Tja, lieben, auch mit den nächsten beiden Titeln sind wir so ein bisschen älter. Wir sind nämlich im Jahre 1994 mit dem ersten hier Vince Gill und Bonnie Raitt mit Sleuth Do Something und Bonnie Tyler in Shakin' Stevens mit einem Original Brooke Benton und Dinah Washington Titel, nämlich mit Arrogant Good Wayne.

Nach so viel alten Sounds kommen wir dann glatt mal in den 80ern an und da habe ich für euch rausgesucht Roxette, It Must Have Been Love und U2 mit I Still Haven't Found What I'm Looking For.

Die letzten beiden Titel waren ja original 50s Rock'n'Roll Titel, aber in den 80ern, da gab es ja so ein Rock'n'Roll und Rockabilly Revival, nämlich Neo Rockabilly nannte sich das. Aus der Zeit unter anderem für euch hier das Electric Light Orchestra mit Rock'n'Roll is King und natürlich Matchbox mit dem Rockabilly Rebel.

Malinessa der Britin hat in ihren Anfangstagen Crunchy-Musik gemacht, macht mittlerweile so alles irgendwie, ich sag mal, verpoppt, hat aber damit richtig coolen Erfolg. Taylor Swift für euch hier im Player. Ihre ersten Alben, da hat sie ja die Rechte nicht dran und dann hat sie kurzerhand sich entschlossen, alles als Taylors Version nochmal aufzunehmen. Coole Idee, muss ich sagen. Also Hut ab vor Taylor Swift. Vor euch hier Taylor Swift mit You Belong With Me und hinterher Kelly Clarkson, My Life Would Suck Without You.

Mit den nächsten beiden Songs, da wird es nochmal ganz klein bisschen kuschelig für euch, nämlich Imperial die Drifters mit Under the Boardwalk und hinterher Jimmy Barnes mit Cry to Me.

Ja, nach so vielen schönen Soul-Titeln geht's wieder ein bisschen Rock'n'Roll weiter. Und zwar für euch im Player einer der ganz großen, Eddie Cochran, mit seinem Klassiker Come On Everybody und hinterher ein Cover von einem Song von ihm, nämlich von Alan Jackson, der Summertime Blues, und der passt ja irgendwie auch zu den Temperaturen aktuell

Weiter geht's für euch mit einem Titel einer Supergroove, nämlich den Traveling Wilburys. Das war Jeff Lynne, Roy Orbison, Tom Petty und George Harrison. Die vier waren zusammen die Traveling Wilburys. Von denen kommt für euch jetzt ein Titel, der heißt End of a Line. Stimmt noch nicht ganz, aber wir sind auf einem guten Weg dorthin. Und danach kommt ein posthum erschienener Titel von Roy Orbison, das Heartbreak Radio.

Lieben, das war Heartbreak Radio. Radio kann keinen Herzschmerz verhindern, aber Radio kann dich im Herzschmerz begleiten und im günstigsten Fall ein bisschen Licht ins Dunkel bringen. Glaubt mir, ich weiß, wovon ich spreche. Für euch im Player Sam Cooke, Twist in the Night Away. Ja, wir gleiten in die Nacht hinüber und hinterher kommt für euch Michael Bublé und der reserviert noch einen Tanz für euch. Ich sage danke fürs Lauschen, wünsche euch noch viel Spaß mit dem nachfolgenden Programm. Ciao.